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2: Im Studio Matthias Kajales. US-Unterhändler Steve Witkoff ist zu Gesprächen über ein mögliches Ende des Nahostkriegs in die Schweiz aufgebrochen. Medienberichten zufolge soll dort die erste Verhandlungsrunde mit dem Iran stattfinden. Ob die Gespräche tatsächlich beginnen, ist aber noch offen. Nach neuesten israelischen Angriffen im Libanon will Teheran offenbar zunächst abwarten, ob die vereinbarte Waffenruhe Bestand hat. Die Linke bezeichnet Israels Vorgehen im Gazakrieg künftig offiziell als Völkermord. Einen entsprechenden Antrag haben die Delegierten auf dem Bundesparteitag in Potsdam mit großer Mehrheit beschlossen. Gleichzeitig bekennt sich die Partei zum Existenzrecht Israels und Palästinas, verurteilt Antisemitismus und fordert eine Zwei-Staaten-Lösung. In München laufen nach einem schweren Güterzugunfall die Ermittlungen. In der Nacht waren auf einer Brücke zwei Güterzüge beim Rangieren zusammengestoßen. Zwei Waggons stürzten eine Brücke herunter auf die Straße. Polizeisprecherin Franziska Fink sagte unserem Sender:
3: Heute Nacht gegen 1.40 Uhr haben wir die Mitteilung erhalten, dass es zu einem Zugunfall gekommen ist. Dabei ist es wohl so gewesen, dass bei Rangierarbeiten zwischen zwei Zügen zu einer Kollision kam. Und bei dieser Kollision ist dann einer der Züge entgleist und, wie man unschwer im Hintergrund erkennen kann, auf die Schleißheimer Straße hier im Hintergrund gefallen. Nach aktuellem Ermittlungsstand ist eine Person tödlich verletzt worden und nach aktuellem Erkenntnisstand ist diese Person an den Rangierarbeiten beteiligt gewesen. Wie das aber passiert ist, ist Gegenstand der Ermittlungen.
2: Deutschland erlebt ein heißes Wochenende mit Temperaturen von bis zu 38 Grad. Gleichzeitig warnt der Deutsche Wetterdienst vor teils schweren Gewittern. In Radstadt in Baden-Württemberg wurde bei einem Blitzeinschlag auf einem Zeltlager 9 Menschen verletzt. Auch in Rheinland-Pfalz sorgten heftige Unwetter für Hochwasser. Und im Tagesverlauf sind vor allem im Osten und Süden erneut kräftige Gewitter möglich.
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2: Heute gibt es einen überwiegend blauen Himmel mit vereinzelten Wolken bei Werten von bis zu 34 Grad. Nachts ist es locker bewölkt bei Tiefstwerten von 20 Grad. Morgen kann sich den ganzen Tag die Sonne nicht durchsetzen. Es wird wolkig. Die Temperaturen liegen dennoch zwischen 21 bis 34 Grad.
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2: Der Oderwelle Verkehrsservice, derzeit liegen uns glücklicherweise keine Meldungen über Verkehrsbehinderung vor. Wir wünschen auch weiterhin eine gute und sichere Fahrt durchs Wochenende.
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2: Im Studio Matthias Kajales. US-Unterhändler Steve Witkoff ist zu Gesprächen über ein mögliches Ende des Nahostkriegs in die Schweiz aufgebrochen. Medienberichten zufolge soll dort die erste Verhandlungsrunde mit dem Iran stattfinden. Ob die Gespräche tatsächlich beginnen, ist aber noch offen. Nach neuesten israelischen Angriffen im Libanon will Teheran offenbar zunächst abwarten, ob die vereinbarte Waffenruhe Bestand hat. Die Linke bezeichnet Israels Vorgehen im Gazakrieg künftig offiziell als Völkermord. Einen entsprechenden Antrag haben die Delegierten auf dem Bundesparteitag in Potsdam mit großer Mehrheit beschlossen. Gleichzeitig bekennt sich die Partei zum Existenzrecht Israels und Palästinas, verurteilt Antisemitismus und fordert eine Zwei-Staaten-Lösung. In München laufen nach einem schweren Güterzugunfall die Ermittlungen. In der Nacht waren auf einer Brücke zwei Güterzüge beim Rangieren zusammengestoßen. Zwei Waggons stürzten eine Brücke herunter auf die Straße. Polizeisprecherin Franziska Fink sagte unserem Sender:
3: Heute Nacht gegen 1.40 Uhr haben wir die Mitteilung erhalten, dass es zu einem Zugunfall gekommen ist. Dabei ist es wohl so gewesen, dass bei Rangierarbeiten zwischen zwei Zügen zu einer Kollision kam. Und bei dieser Kollision ist dann einer der Züge entgleist und wie man unschwer im Hintergrund erkennen kann, auf die Schleißheimer Straße hier im Hintergrund gefallen. Nach aktuellem Ermittlungsstand ist eine Person tödlich verletzt worden und nach aktuellem Erkenntnisstand ist diese Person an den Rangierarbeiten beteiligt gewesen. Wie das aber passiert ist, ist Gegenstand der Ermittlungen.
2: Deutschland erlebt ein heißes Wochenende mit Temperaturen von bis zu 38 Grad. Gleichzeitig warnt der Deutsche Wetterdienst vor teils schweren Gewittern. In Radstadt in Baden-Württemberg wurde bei einem Blitzeinschlag auf einem Zeltlager 9 Menschen verletzt. Auch in Rheinland-Pfalz sorgten heftige Unwetter für Hochwasser. Und im Tagesverlauf sind vor allem im Osten und Süden erneut kräftige Gewitter möglich.
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2: Heute gibt es einen überwiegend blauen Himmel mit vereinzelten Wolken bei Werten von bis zu 34 Grad. Nachts ist es locker bewölkt bei Tiefstwerten von 20 Grad. Morgen kann sich den ganzen Tag die Sonne nicht durchsetzen. Es wird wolkig. Die Temperaturen liegen dennoch zwischen 21 bis 34 Grad.
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2: Der Oderwelle Verkehrsservice, derzeit liegen uns glücklicherweise keine Meldungen über Verkehrsbehinderungen vor. Wir wünschen auch weiterhin eine gute und sichere Fahrt durchs Wochenende.
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2: Im Studio Matthias Kajales. US-Unterhändler Steve Witkoff ist zu Gesprächen über ein mögliches Ende des Nahostkriegs in die Schweiz aufgebrochen. Medienberichten zufolge soll dort die erste Verhandlungsrunde mit dem Iran stattfinden. Ob die Gespräche tatsächlich beginnen, ist aber noch offen. Nach neuesten israelischen Angriffen im Libanon will Teheran offenbar zunächst abwarten, ob die vereinbarte Waffenruhe Bestand hat. Die Linke bezeichnet Israels Vorgehen im Gazakrieg künftig offiziell als Völkermord. Einen entsprechenden Antrag haben die Delegierten auf dem Bundesparteitag in Potsdam mit großer Mehrheit beschlossen. Gleichzeitig bekennt sich die Partei zum Existenzrecht Israels und Palästinas, verurteilt Antisemitismus und fordert eine Zwei-Staaten-Lösung. In München laufen nach einem schweren Güterzugunfall die Ermittlungen. In der Nacht waren auf einer Brücke zwei Güterzüge beim Rangieren zusammengestoßen. Zwei Waggons stürzten eine Brücke herunter auf die Straße. Polizeisprecherin Franziska Fink sagte unserem Sender:
3: Heute Nacht gegen 1.40 Uhr haben wir die Mitteilung erhalten, dass es zu einem Zugunfall gekommen ist. Dabei ist es wohl so gewesen, dass bei Rangierarbeiten zwischen zwei Zügen zu einer Kollision kam. Und bei dieser Kollision ist dann einer der Züge entgleist und wie man unschwer im Hintergrund erkennen kann, auf die Schleißheimer Straße hier im Hintergrund gefallen. Nach aktuellem Ermittlungsstand ist eine Person tödlich verletzt worden und nach aktuellem Erkenntnisstand ist diese Person an den Rangierarbeiten beteiligt gewesen. Wie das aber passiert ist, ist Gegenstand der Ermittlungen.
2: Deutschland erlebt ein heißes Wochenende mit Temperaturen von bis zu 38 Grad. Gleichzeitig warnt der Deutsche Wetterdienst vor teils schweren Gewittern. In Radstadt in Baden-Württemberg wurde bei einem Blitzeinschlag auf einem Zeltlager 9 Menschen verletzt. Auch in Rheinland-Pfalz sorgten heftige Unwetter für Hochwasser. Und im Tagesverlauf sind vor allem im Osten und Süden erneut kräftige Gewitter möglich.
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5: Die aktuelle Temperatur derzeit bei uns am Oderturm. 25 Grad mittlerweile. Heute gibt es einen Mix aus Sonne und Wolken bei Temperaturen von maximal 31 Grad. Nachts ist es überwiegend dicht bewölkt. Die Temperatur sinkt auf 15 Grad. Morgen gibt es den ganzen Tag strahlenden Sonnenschein. Die Temperaturen liegen dann zwischen 15 und 26 Grad.
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2: Der Oderwelle Verkehrsservice um 9 Uhr und 4 Minuten aus dem höchsten Gebäude Brandenburgs, dem Oderturm. Derzeit liegen uns glücklicherweise keine Meldungen über Verkehrsbehinderung vor. Die Oderwelle wünscht auf weiter eine gute und sichere Fahrt.
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2: Damit 9 Uhr und 4 Minuten, einen wunderschönen Sonntagmorgen, liebe Jackie. Wir sind wieder live aus der Skylounge 24.
6: Ja, guten Morgen. Hallo, Matthias.
2: Schön, dass du da bist. Du, man muss dazu sagen, so ein bisschen doof, ne? Hier ist die Klimaanlage ausgefallen. Es ist eine Höllenhitze, aber trotzdem schön.
6: Aber wir lieben es ja heiß.
2: Total. Und ich habe hier irgendwie im Rücken die Sonne. Es ist so heiß, so gefühlte 60 Grad im Schatten. Aber wir werden das packen, oder?
6: Ach, wir kriegen das trotzdem hin. Wir machen einfach ein paar heiße Hits heute.
2: Ja.
6: Und heiße Themen haben wir sowieso.
2: Auf jeden Fall. Wir genießen den Sommer, ne? Die ganze Zeit haben wir uns immer beschwert, was für ein Regen und alles.
6: Genau, und jetzt ist die Sonne da, jetzt müssen wir sie auch mal genießen.
2: Nun müssen wir durch. Hast du denn schon mal, hier ist ja ein ganz toller Brunch wieder aufgebaut worden, hast du schon mal so ein bisschen geguckt?
6: Oh ja, das sieht ganz schön lecker aus. Meine Güte.
2: Dürfen wir denn da so ran? Oder
6: müssen ich weiß nicht, da müssen wir mit dem Menschen da aus der Küche vielleicht mal sprechen. Ja, aber eigentlich, wir sind ja beim Sonntagsbrunch,
2: wir müssen
6: nicht?
2: Ja, recherchieren. Wir müssen gucken, was da, ne? Also herzlich willkommen hier auf 91.7 Ihrer Oderwelle mit Jackie
6: und Matthias. Guten Morgen.
2: Wunderschönen guten Morgen.
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2: Ich

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0: Natürlich immer um diese Zeit das Kalenderblatt, liebe Jackie. Du hast wieder recherchiert. Was gibt es denn für heute zu sagen?
2: Also wir haben heute ein ganzes Potpourri an besonderen Tagen, werde ich dir mal sagen.
0: Okay.
2: Also wir fangen mal an. Heute ist der internationale Tag der selbstgemachten Musik.
0: Der selbstgemachten Musik, ja. Denn?
2: Es ist aber auch
0: hast du Instrumente dabei?
2: Das machen wir später, okay?
0: Okay, okay.
2: Heute ist auch der Welt-Yoga-Tag.
0: Auch schön.
2: Ja, ja. Und heute
0: Bier-Yoga soll ja auch ganz toll sein.
2: Entschuldige. Und heute ist der internationale T-Shirt-Tag. Das könnte dir heute ganz gut passen.
0: Ja, ausgerechnet heute habe ich ein Hemd an, ja, und ich zerfließe hier in der prallen Sonne.
2: Wir haben aber heute auch den Tag des Schlafes.
0: Auch schön.
2: Das könnte dir auch gut tun.
0: Ja, ja.
2: Und den Tag des Sonnenschutzes, als wenn es Wetter dafür gemacht wäre, oder?
0: Ja, ich glaube auch. Unglaublich.
2: Also
0: ja.
2: Wir sind heute sehr vielfältig unterwegs und du wirst es nicht glauben, morgen.
0: Ja.
2: Morgen wäre dann der Tag, nimm deinen Hund mit zur Arbeit Tag.
0: Ah, auch schön.
2: Ja.
0: Machst du das?
2: Nein.
0: Du hast ja einen Hund.
2: Ja, ich, nee.
0: Wie? Warum
2: also
0: nicht?
2: Ich habe einen Hund, aber ich nehme den nicht mit zur Arbeit. Meine Kollegin hat Angst davor und ich bin ja so viel unterwegs, weißt du? Das wäre blöd für ihn und bei dem Wetter schon gar.
0: Vor deinem Hund hat sie Angst, vor dir aber nicht.
2: Matthias.
0: Ja, ja.
2: Das fängt schon wieder gut an.
0: Ganz heiß, ja. Nee, klingt gut.
2: Ja, also der T-Shirt-Tag übrigens, den gibt es schon seit 2008.
0: Okay.
2: Ja, und der, weil da so viele Statements ja immer draufstehen, deswegen hat man diesem Tag einen besonderen Tag gegeben mit den T-Shirts.
0: Okay.
2: Aber ich sehe, also bei dir läuft es ja herrlich heute.
0: Ja, mir fließt schon hier alles. Man muss dazu sagen, hier in der Sky Lounge, man darf es nicht so laut sagen, aber ist die Klimaanlage ausgefallen. Und dann ist es, wir haben ja die Möglichkeit, hier auch die Fenster aufzumachen, ne? Aber heute ist es total windstill.
2: Ja.
0: Gestern hat es gestürmt wie irre, ja, und sind die Zelte im Lenierpark weggeflogen, ja, und heute ist total windstill und heiß.
2: Aber wir
0: heiß.
2: Wollen uns mal nicht beschweren. Wir
0: Nein,
2: haben die ganze
0: auf
2: Zeit auf gutes Wetter gewartet.
0: Genau,
2: jetzt
0: 31
2: ist es
0: Grad werden es heute.
2: Ja, gut.
0: Morgen wird es auch wieder kühler, also
2: ja, eben. Also 27.
0: 25, bis 20, 27 Grad, genau. Ja, also herzlich willkommen hier zum Sonntagsbrunch auf 91.7, Ihrer Oderwelle.
2: Guten Morgen.
0: Ja, damit 9 Uhr und 21 Minuten und natürlich haben wir auch die passende Musik dabei.
2: Na? Echt?
0: Ja, natürlich, passend zur Sonne und das war gar nicht jetzt von mir Free Pick, sondern das war jetzt wirklich schon geplant. Die Spenglers aus dem Jahr 86, Musik aus den 80ern hier mit Always the Sun auf 91.7. Schönen guten Morgen.
2: Guten Morgen.

0: Sonntagmorgen, 9 Uhr und 28 Minuten.
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2: Jackie, hatte ich schon erwähnt, dass es heiß ist. Es ist so heiß.
3: Bei mir geht hier, ich habe ja hier einen Ventilator.
2: Du hast einen Ventilator, ja. Den hört man, glaube ich, auch so ein bisschen im Hintergrund. Also nicht, dass Sie sich wundern, aber ohne Ventilator keine Überlebenschance hier heute.
3: Ja.
2: Warst du schon am Buffet?
3: Ich war noch nicht da. Wir machen ja jetzt Radio, Matthias.
2: Achso, Entschuldigung, ich denke immer nur ans Essen. Aber das ging mir gestern Abend auch schon so.
3: Gestern Abend, ja. Mensch, du Matthias, du warst gestern auf der kleinen Parknacht, ne?
2: Genau.
3: Und wie war's denn? Hast du viele Menschen gesehen?
2: Ja, also erst dachten wir ja am Nachmittag, oh Gott, Weltuntergangsstimmung, ne? Bedrohliche Wolken, und dann hat's ja auch geschüttet wie irre. Und es kamen auch Windböen, halbe Zelte sind weggeflogen. Ja, aber heroisch habe ich mich dran festgehalten. Ja, wir waren ja mit der Oderwelle live vor Ort, haben ja berichtet von dort.
3: Ja.
2: Zusammen mit der Skylounge, die Getränkeversorgung war zumindest auch gewährleistet. Na. Brunch gab's leider noch nicht, ja, aber die gibt's heute.
3: Ja,
2: ja, also auf jeden Fall immer wieder schön. Die 16. kleine Parknacht war es ja.
3: Mhm.
2: Und das, was Sonja Kudlowski und die Bürgerinitiative Linné Park da jedes Jahr auf die Beine stellen, ist echt schon beachtlich.
3: Ich konnte ja gestern nicht dabei sein. Ich hatte ein ganz persönliches, wunderschönes Erlebnis mit sehr viel Schweiß beim Abiball meiner großen Tochter.
2: Ja.
3: Aber du hast ja gestern auf der kleinen Parknacht mit dem Oberbürgermeister gesprochen, nicht wahr?
2: Das ist richtig.
3: Hören wir mal rein.
4: Ja, schönen Abend. Ich freue mich, dass ich hier sein kann.
2: Sie haben die Parknacht eröffnet. Sie haben sozusagen auch heroisch das schlechte Wetter vertrieben, denn jetzt haben wir hier strahlenden Sonnenschein. Vorhin sah es ja noch ganz anders aus, aber die Luft ist jetzt auch viel angenehmer, ne?
4: Wir hatten tatsächlich so ein bisschen Bedenken. Um 17 Uhr hat es noch sehr, sehr bewölkt ausgesehen und kurz vorher kam ein Schauer runter. Die ersten Stände und Zelte wurden im strömenden Regen aufgebaut. Der Wind hat geweht, aber jetzt, liebe Leute, kommt vorbei. Es ist ein herrlicher

0: herrliches Wetter und es wird wieder richtig schön warm.
1: Was ist denn für Sie das Besondere hier an dem Lenné-Park, aber auch jetzt an der 16. kleinen Parknacht?
0: Na, wer hat schon so ein schönes Gartendenkmal mitten in der Stadt, das sich über so viele Jahre mit bürgerschaftlichem Engagement entwickelt hat, was unter Denkmalschutz steht, was tatsächlich hier auch einen großen Namen beinhaltet. Das ist ein großes Fund für uns, für Frankfurt, das grüne Herz unserer Stadt. Und die Parknächte sind natürlich der Höhepunkt des Bürgerparklebens und tragen dazu bei, dass wir hier tatsächlich auch zeigen können, was wir mit dem bürgerschaftlichen Engagement und vor allem mit den Spenden vor Ort schaffen können zum Erhalt des Parkes.
1: Ja, das ist ja keine Selbstverständlichkeit, auch was Sonja Kotlowski hier Jahr für Jahr sozusagen auf die Beine stellt. Ist das wichtig auch für die Stadt Frankfurt-Oder, dass wir so eine Bürgerinitiative noch haben?
0: Das ist wahnsinnig wichtig, vor allem, weil es eine Identität schafft. Die Identität der Bürgerinnen und Bürger mit der Stadt. Und ich sage auch ganz ehrlich, in der derzeitigen Haushaltssituation könnten wir viele Sachen ohne dieses bürgerschaftliche Engagement der Frankfurterinnen und Frankfurter und der Frankfurter Unternehmen gar nicht mehr umsetzen. Und deswegen bin ich da sehr glücklich und sehr stolz und kann nur hoffen, dass wir hier über viele Jahre dieses bürgerschaftliche Engagement weiter haben und auch noch ausbauen können.
1: Hatten Sie schon die Gelegenheit, hier so ein bisschen so über den Park zu schlendern, was es alles Schönes gibt?
0: Ich kenne ja den Park tatsächlich, ich bin ja Frankfurter, ist auch nicht...
1: Ich meine speziell jetzt hier auch zur 16. Parknacht.
0: Ja, wir haben natürlich wieder sehr viele Initiativen mit hier, ob es das Kukuriku ist, ob es Kiwanis ist, ob es Kunstausstellungen sind. Die Oderwelle ist natürlich da mit der Skylounge. Lohnt auf jeden Fall und auch das Kulturprogramm, ne? Thomas Strauch, Viva Danza, die Musikschule ist vor Ort und natürlich auch die Singakademie heute wieder.
1: Vielen Dank, Oberbürgermeister Axel Strasser, und Ihnen dann noch einen schönen Abend und ein schönes Wochenende.
0: Das wünsche ich Ihnen auch. Schönen Dank.
1: Und damit gehen wir erstmal wieder zurück in den Oderturm.
2: Tja, und da sind wir schon wieder im Oderturm.
3: Ja. Naja, war ja sehr begeistert, oder?
2: Ja, war ja auch wirklich schön. Also ging ja dann auch wirklich so bis 21:30 Uhr. Da wurde dann alles abgebaut und natürlich um 22 Uhr war Schicht im Schacht, damit die Nachbarn dann auch wieder zur Ruhe kommen.
3: Und zack, bist du wieder da.
2: Und zack, sind wir wieder hier.
3: Ausgeschlafen,
2: Matthias? Ausgeschlafen, ja. Wir haben natürlich noch Public Viewing gemacht. Ne?
3: Ach, das auch noch?
2: Ja. Ja, natürlich.
3: Dieses schreckliche Spiel. Ich hörte
2: war nicht
3: nur,
2: einfach.
3: Ich hörte
2: nicht
3: nur einfach. Davon, dass ja. es nicht ganz so gut lief für die ja, deutsche Mannschaft.
2: Ja. Aber es war auch von Anfang an eigentlich klar, also es haben Experten, Experten haben immerhin gesagt, unterschätzt die Elfenbeinküste nicht.
3: Und die waren ja wohl richtig gut,
2: ja,
3: oder?
2: Ja. Das war wohl auch die beste afrikanische Mannschaft überhaupt.
3: Wir beide als die Fußballprofis.
2: Ne? Aber es ist auch egal. Hauptsache, wir sind im Finale.
3: Ne? Genau, jetzt sind wir ja auf jeden Fall sicher in der K.O.-Runde, wenn ich mich richtig erinnere.
2: Ja.
3: Und damit können Sie ja jetzt gut aufspielen, denke ich.
2: Aber es ist ein gutes Stichwort, wir sind auch schon lange in der K.O.-Runde. Ja. Aber Fußball, so ist das so dein Ding? Also bei mir ja so zur WM, da fieber ich ja mit, aber... Ja. So.
3: Ich darf zu Hause nicht mehr so mitfiebern, weil mein Mann, der will immer nicht, dass ich dabei bin, weil ich so aufgeregt bin.
2: Ah.
3: Ja, ich werde so ungerecht bald.
2: Aber du weißt, Fluchen und sowas ist verboten von den Kindern.
3: Naja, die sind ja dann nicht. Ich schimpfe immer auf den Schiedsrichter, weißt du?
2: Okay.
3: Ich finde, die sind immer ungerecht. Und das war ja gestern auch wieder so.
2: Okay, dann weiß ich Bescheid. Gleich notieren, mit Jacques niemals nicht Fußball gucken.
3: Genau.
2: Drücken wir unseren Jungs auf jeden Fall die Daumen.
3: So machen wir das.
2: Einen wunderschönen Sonntagmorgen hier aus der 24. Etage des Oderturms, der Skylounge 24 mit Jackie.
3: Und Matthias, guten Morgen.
2: Guten Morgen, 9:34 Uhr.
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1: Um 9:41 Minuten, wunderschönen guten Morgen aus der Sky Lounge 24 hier im Oderturm.
2: Und wir schwitzen weiter, Matthias. Moin.
1: Ja, es ist wirklich, die Klimaanlage ist hier leider ausgefallen. Ich hoffe, unseren Gästen geht's noch gut, so halbwegs. Wir haben wenigstens einen Ventilator aufgestellt.
2: Aber ja, und der hilft dir auf jeden Fall.
1: Ja, nur mir strahlt die Sonne schön in den Rücken. Aber
2: du brauchst das.
1: Genau. Ja, Jackie.
2: Ja, was blieb denn bei dir hängen also letzte Woche? Also bei mir blieb der Gesundheitssozialausschuss hängen. Ich
1: ja,
2: kann's
1: ein ernstes
2: sagen.
1: Thema, ne? War nicht schön.
2: Nein,
1: erzähl mal ein bisschen. Du warst vor Ort.
2: Genau, ich war.
1: In der Stadt vorne.
2: Ich war vor Ort, genau. Da war richtig Balletti im Ausschuss. Das ist ja nicht immer so. Der ist ja der kürzeste, glaube ich, den ich so kenne. Da gibt es immer keine Themen.
1: Okay.
2: Aber jetzt
1: aber
2: gab
1: diesmal,
2: es welche.
1: Ja. Was ist denn da aktuelles Thema?
2: Also das Thema ist wirklich, dass ganz, ganz viele Menschen in Frankfurt oder besonders alte Menschen, auch durchaus junge Leute, hier keine Hausärzte mehr finden. Von Fachärzten sprechen wir ja schon gar nicht mehr.
1: Ja.
2: In diesem Jahr werden also noch weitere 5 Hausärzte schließen und es kommt irgendwie also nicht dazu, dass wir mit der KVBB sprechen können, dann, also um auf das Thema aufmerksam zu machen und eben dafür zu sorgen, dass es hier wieder mehr Hausärzte gibt.
1: Mhm.
2: Da hat die Fraktion Die Linke einen Monitoring-Antrag gestellt und ja, der scheint irgendwie so ein bisschen hat sehr gepiekt. Und der Sozialbeigeordnete, der hat ganz schön reagiert darauf. Nun wird es nächste Woche Dienstag einen Sonderausschuss geben, Sondersozialausschuss, wo das Thema dann gemeinsam mit der KVBB angehört werden soll. Das ist wirklich gut, wenngleich das noch lange nicht heißt, dass wir neue Hausärzte bekommen. Da werden wir noch ganz schön kämpfen müssen. Wir sind aber auch zu einer Förderregion geworden, sodass wir zumindest dafür sorgen könnten, wenn wir denn das Geld hätten.
1: Ja, Hausärzte
2: anzuwerben.
1: Haben wir nur nicht, ne?
2: Nee, haben wir nicht. Mhm. Und man kann eigentlich nur den Menschen sagen, kommen Sie dorthin. Am Dienstag um, ich glaube, 16.30 Uhr oder 16 Uhr geht's los. Und in den Stadtverordnetensaal und hören Sie der KVBB zu und nutzen Sie das, sich zu informieren, was es zum Thema Hausärzte zu sagen gibt.
1: Mhm. Okay, ja, wichtiges Thema. Aber es gab noch weitere Themen in unserer Stadt, die hängen geblieben sind, oder?
2: Also es schwelt ja schon eine ganze Weile, weil die AfD hat ja einen Antrag gestellt, dass die Siri Schrade nicht als wählbar
1: gilt. Das liegt nicht daran, dass es jetzt Wahlen geben würde oder so, aber sie ist ja Stadtverordnetenvorsitzende und dazu musst du ja nach dem Kommunalwahlgesetz hier deinen Lebensmittelpunkt zumindest haben.
2: Genau, ne? Und das wird gerade angezweifelt.
1: Genau,
2: ne?
1: Sie hat ja ein Haus in Mühlrose, hat aber eben auch eine Wohnung hier in Frankfurt-Oder, sie ist ja Anwältin oder war Anwältin, muss man jetzt sagen, denn sie hat ja hier ihre Kanzlei und nun ist sie ja beruflich nach Eisenhüttenstadt gewechselt und vorher wurde dieser Antrag der AfD immer abgelehnt, weil man gesagt hat, nee, ihr Lebensmittelpunkt ist wirklich hier, ihre Kinder gehen hier zur Schule, sie lebt hier und jetzt aber dadurch, dass sie hier nicht mehr arbeitet nach Eisenhüttenstadt, hat man gesagt, na, jetzt müssen wir es doch nochmal überprüfen und dabei kam raus vom Kreiswahlleiter, diese Wählbarkeit ist nicht mehr da und dann ist sie mit sofortiger Wirkung nicht mehr Vorsitzende, also ja.
2: Und das soll ja in der nächsten Stadtverordnetenversammlung, will sie auf jeden Fall den Antrag stellen, ne, dass sie eine Mehrheit bekommt.
1: Wir haben auf jeden Fall mit Stadtsprecher Uwe Stieler darüber gesprochen und gefragt, wie ist denn jetzt der Stand der Dinge, wie geht's weiter? Und das hat er geantwortet.
3: Wie geht es weiter? Frau Schade hat die Möglichkeit, durch einen Einspruch gegen diese Feststellung die Entscheidung der Frankfurter Stadtverordnetenversammlung in dieser Sache herbeizuführen. Die SVV kann die Entscheidung des Kreiswahlleiters bestätigen oder aufheben. Wird die Entscheidung des Kreiswahlleiters von der Stadtverordnetenversammlung aufgehoben, kann Frau Schrade ihr Mandat und ihre Funktion als Vorsitzende der SVV sofort wieder ausüben. Im Falle einer Bestätigung der Entscheidung des Kreiswahlleiters könnte Frau Schrade eine verwaltungsgerichtliche Klage gegen die Entscheidung der SVV erheben. Im Falle der Aufhebung könnte die AfD als einspruchsführende Fraktion Klage erheben. Unabhängig davon steht das Klagerecht auch dem Kreiswahlleiter und dem Innenministerium als Aufsichtsbehörde zu.
1: Ja, Uwe Stieler. Uwe Stieler von der Stadtverwaltung bzw. Pressesprecher, der uns dazu Rede und Antwort gestanden hat. Du, wir sind ja mal ganz gut vernetzt, auch mit den Stadtverordneten. Manchmal sitzen ja sogar welche hier, heute jetzt glaube ich gerade nicht.
2: Nee, wollte eigentlich, glaube ich.
1: Aber wie schätzt du das ein? Also ich gehe fest davon aus, dass die Stadtverordneten mit einer Mehrheit auf jeden Fall sagen, nee, sie bleibt Vorsitzende. Wie gehst du auch davon aus oder wie siehst du das?
2: Also wenn ich ehrlich bin, hoffe ich das sogar. Mhm. Weil ich also schon das Gefühl habe, dass es hier um eine Person geht. Frau Schrade ist ja dafür durchaus bekannt, dass sie also auch sehr klar in ihrer Führung der SVV ist.
1: Ja.
2: Und das passt natürlich nicht zwingend der AfD. Da gibt es schon auch häufiger mal, dass man aneinander gerät. Und also ich denke, das hat einfach auch was mit dem Demokratieverständnis zu tun. Und sie bekommt aber, wenn ich das jetzt gerade bei Facebook verfolge, durchaus eine ganze Menge an Unterstützung. Und ich denke, es wird auf jeden Fall zu einem Klageverfahren kommen, egal von welcher Seite. Aber erstmal, glaube ich, wäre es gut, wenn Frau Schrade ihren Job, den sie wirklich hoch engagiert macht, das muss man wirklich sagen, einfach auch weitermachen darf.
1: In der nächsten Sitzung, die darf sie nun ja nicht eröffnen, das macht ihr Stellvertreter, aber wir werden natürlich darüber berichten, wie es da weitergeht.
2: Ja.
1: Einen wunderschönen guten Morgen. 9:47 Minuten hier beim Sonntagsbrunch aus der Sky Lounge 24 mit Jackie.
2: Und Matthias, guten Morgen.
1: Hallo.

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3: Um 9:53 Minuten live aus der Skylounge 24 hier am Oderturm. Ja, was geht denn heute noch so, lieber Jackie?
4: Also wir können nur hoffen, dass das Wetter hält. Ich habe gerade eine Nachricht bekommen, es soll heute Nachmittag gewittern. Das könnte der Wohnungswirtschaft nicht so gut gefallen, weil die werden heute Nachmittag...
3: Die haben eine Riesennummer,
4: ja,
3: ne?
4: Ja, die haben heute Nachmittag im Pablo Neruda Block ein kostenfreies, tolles Kammerkonzert vom Brandenburgischen Staatsorchester.
3: Echt immer toll, tolle Sache.
4: Ja, im Pablo Neruda Block. Da ist richtig aufgefahren und ich hoffe sehr, dass das Wetter halten wird, weil so ein bisschen klassische Musik am Sonntagnachmittag, das kann uns doch gut gefallen, oder?
3: Ja, total klasse. Vor allen Dingen ist es halt eben mal schön, dass da mal so Klischees aufgebrochen werden. Ja. Ne? Dass das so mitten in einer Platte quasi stattfindet, ist toll.
4: Genau, und da sind ganz, ganz viele Kinder und die kriegen einfach die Musik auch mit rein, also mit dabei.
3: Ja.
4: Und genau, und dann haben wir die erste Stunde schon geschafft, Matthias.
3: Dann drücken wir auf jeden Fall die Daumen, dass das Wetter hält. Und in der nächsten Stunde, jetzt gleich um 10 Uhr, was steht denn da so an? Wir haben auf jeden Fall einen Service-Tipp. Du willst schon verraten, worum es geht.
4: Naja.
3: Geht es um Hitze frei?
4: Es geht um Hitze, genau. Also was kann man bei Hitze gut machen? Und dann haben wir natürlich unseren Hit vor vielen, vielen Jahren.
3: Ah, die musikalische Zeitreise.
4: Ja.
3: Ah, wie weit reisen wir denn zurück?
4: In dein Geburtsjahr, Matthias.
3: Ja, also 20 Jahre zurück.
4: Ja, 20. Warte, lass mich kurz überlegen.
3: Nein. Okay, 9:54 Minuten, gleich wieder das Nostal aus der Nachrichtenredaktion um 10 und dann sind wir wieder zurück. Hier, live aus der Skylounge 24 mit Jackie.
4: Und Matthias.
3: Morgen.
4: Hallo.
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3: Im Studio Matthias Kajales. US-Unterhändler Steve Witkoff ist zu Gesprächen über ein mögliches Ende des Nahostkriegs in die Schweiz aufgebrochen. Medienberichten zufolge soll dort die erste Verhandlungsrunde mit dem Iran stattfinden. Ob die Gespräche tatsächlich beginnen, ist aber noch offen. Nach neuesten israelischen Angriffen im Libanon will Teheran offenbar zunächst abwarten, ob die vereinbarte Waffenruhe Bestand hat. Die Linke bezeichnet Israels Vorgehen im Gazakrieg künftig offiziell als Völkermord. Einen entsprechenden Antrag haben die Delegierten auf dem Bundesparteitag in Potsdam mit großer Mehrheit beschlossen. Gleichzeitig bekennt sich die Partei zum Existenzrecht Israels und Palästinas, verurteilt Antisemitismus und fordert eine Zwei-Staaten-Lösung. In München laufen nach einem schweren Güterzugunfall die Ermittlungen. In der Nacht waren auf einer Brücke zwei Güterzüge beim Rangieren zusammengestoßen. Zwei Waggons stürzten eine Brücke herunter auf die Straße. Polizeisprecherin Franziska Fink sagte unserem Sender:
4: Heute Nacht gegen 1.40 Uhr haben wir die Mitteilung erhalten, dass es zu einem Zugunfall gekommen ist. Dabei ist es wohl so gewesen, dass bei Rangierarbeiten zwischen zwei Zügen zu einer Kollision kam. Und bei dieser Kollision ist dann einer der Züge entgleist und, wie man unschwer im Hintergrund erkennen kann, auf die Schleißheimer Straße hier im Hintergrund gefallen. Nach aktuellem Ermittlungsstand ist eine Person tödlich verletzt worden und nach aktuellem Erkenntnisstand ist diese Person an den Rangierarbeiten beteiligt gewesen. Wie das aber passiert ist, ist Gegenstand der Ermittlungen.
3: Deutschland erlebt ein heißes Wochenende mit Temperaturen von bis zu 38 Grad. Gleichzeitig warnt der Deutsche Wetterdienst vor teils schweren Gewittern. In Radstadt in Baden-Württemberg wurde bei einem Blitzeinschlag auf einem Zeltlager 9 Menschen verletzt. Auch in Rheinland-Pfalz sorgten heftige Unwetter für Hochwasser. Und im Tagesverlauf sind vor allem im Osten und Süden erneut kräftige Gewitter möglich.
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3: Die aktuelle Temperatur momentan schon 28 Grad hier bei uns am Oderturm. Heute gibt es einen Mix aus Sonne und Wolken bei Temperaturen von maximal 31 Grad. Nachts ist es überwiegend dicht bewölkt. Die Temperatur sinkt dann in der Nacht auf 15 Grad. Morgen am Montag gibt es den ganzen Tag strahlenden Sonnenschein. Die Temperaturen liegen dann zwischen 15 und bis zu 26 Grad.
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3: Der Oderwelle Verkehrsservice aus dem höchsten Gebäude Brandenburgs, dem Oderturm, um 10 Uhr und 3 Minuten. Liebe Autofahrer, derzeit liegen uns glücklicherweise keine Meldungen über Verkehrsbehinderungen vor. Die Oderwelle wünscht auch weiterhin eine gute und sichere Fahrt durch diesen Sonntag.
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3: 10:03, hat aber jemand ganz schön den Mund voll, oder? Du bist schon ordentlich am Brunchen, ne? Ich habe aber eben auch schon genascht.
5: Ich hab mir jetzt mal was geholt, ja.
3: Ja. Was hast du so auf dem Teller? Ich sehe, Rührei.
5: Ein bisschen Rührei, ja. Und dieses gegrillte Gemüse mit dem Feta-Käse ist einfach ein Traum.
3: Ja.
5: Ja.
3: Also, falls Sie Hunger haben, schauen Sie gerne vorbei. Wir freuen uns, Sie zu sehen, auch wenn es heute ein bisschen warm ist. Aber es gibt kühle Getränke.
5: Genau. Ja. Man muss es immer positiv sehen.
3: Ja, nicht? Auf jeden Fall. Ist ja auch kuschelig so, weißt du?
5: Ja, es
3: so.
5: Ist wunderbar.
3: Monate haben wir uns beschwert, wie kalt und nass und sowas ist. Jetzt ist es nur nass und heiß.
5: Jetzt ist es nur am Körper nass, aber egal.
3: Ja.
5: Ja, wir leben damit, oder?
3: Ja. Aber wir haben ja gleich wieder den Service und du hast ja schon erzählt, im Service geht es um
6: Tipps. Ging die Hitze?
5: Ja, ja? Genau, ja. Was man alles beachten muss.
6: Okay.
5: Das passt richtig gut hierher.
6: Da freuen wir uns dann drauf in wenigen Minuten hier auf 91.7 Ihrer Oderwelle. Der Sonntagsbrunch am Sonntagmorgen hier live aus der Skyline 24 im Oderturm mit Jackie
5: und Matthias.
6: Und wir gucken uns jetzt mal ganz tief gegenseitig in die Herzen. Look me in the heart. Hier ist Tina Turner auf 91.7. Schönen guten Morgen.
5: Guten Morgen.

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2: Um 10:15 an diesem Sonntagmorgen live aus der Skyline 24 im Oderturm und Jackie Service. Da kann es sich ja heute nur eigentlich um ein Thema handeln, nämlich die Hitze, oder?
3: So sieht's aus. Ich hab's dir ja schon verraten, Matthias, ne?
2: Mhm.
3: Die Frage ist natürlich, wie können wir die Hitze reduzieren?
2: Ja, vor allen Dingen, wenn, also ich will es ja nochmal erwähnen, also bei uns ist ja normalerweise schön klimatisiert,
3: ja.
2: Aber die Klimaanlage ausgefallen, aber wir haben hier Ventilatoren. Was ist denn dein Service-Tipp?
3: Also mein Service-Tipp wäre, als erstes alle Fenster und Türen tagsüber schließen. Ich sehe hier offene Fenster.
2: Ja, aber die Hitze ist ja schon drin, damit die Hitze ja gar nicht erst reinkommt.
3: Genau.
2: Ja, aber genau. Es ist, ja.
3: Wäre,
2: aber du hast recht.
3: Ja, ja.
2: Macht Sinn.
3: Der nächste das nächste Thema wäre kaltes Wasser verwenden. Das heißt, wir machen gleich Fußbäder. Hast du ein paar Schüsseln da?
2: Das ist schön, dass wenn wir gleich mal einen Service bitten, dass wir uns Fußbäder. Das kommt bestimmt ganz gut.
3: Ja, oder eine lauwarme Dusche können wir auch machen, aber hast du nicht da, ne?
2: Nee, noch nicht. Also eine Sprinkleranlage anmachen. Machen ist auch keine Option. Dann sind gleich die Kolleginnen und Kollegen von der Feuerwehr hier.
3: Ja.
2: Das wollen wir ja nicht.
3: Und dann also im besten Fall Alkohol meiden, lieber Wasser trinken.
2: Das kann ich am Sonntagmorgen um 10 Uhr kann ich das. Ansonsten wäre schon, ach so ein Sektchen, wir haben ja auch Sektbuffet hier.
3: Genau. Ja, und dann, das wäre hier vielleicht auch nochmal zu überlegen, Matthias, alle elektrischen Geräte abzustellen.
2: Ja, warte mal. Mikrofon, Gastmikrofon 1, Moment. Aus. So, alle elektronischen Geräte aus. Nur noch der Matthias ist zu hören. Nein, ja, das ist ein bisschen doof mit den elektrischen Geräten. Bei uns zumindest.
3: Ja, ja.
2: Aber zu Hause, ja.
3: Ja, also da kann man durchaus...
2: Schalten Sie den Fernseher aus. Aber einzige Ausnahme, das Radio.
3: Genau.
2: Das verbraucht keine Kälte.
3: Gut, da gibt es aber auch so Kurbelradios. Dass
2: ja.
3: Du, also da kann man meinst, ja...
2: Die heißen, die laufen heiß, ja?
3: Genau.
2: Naja, bei unseren heißen Hits, ne?
3: Ja.
2: Aber so ein paar Einschränkungen muss man halt mal hinnehmen.
3: Naja, also wenn man die Wärme sehr mag, dann kann man das ja auch gerne so aushalten. Machen wir ja auch nicht anders.
2: Das ist ja auch Jammern jetzt auf hohem Niveau, ne?
3: Genau, ja. Also und wir sind ja hier ganz oben.
2: Genau, da dürfen wir auch mal ein bisschen mehr
3: Können jammern. Wir auch mal ein bisschen schwitzen.
2: Ja, ja. Aber es ist wirklich so, normalerweise ist es ja so, wenn jetzt sind hier, du hast schon gesagt, die Fenster aufgeht und normalerweise kommt da immer so eine frische Brise rein,
3: ja.
2: Aber ist total
3: wichtig. Heute ist Stille.
2: Es steht, es ist...
3: Aber man kann mal sehr deutlich sagen, wir haben ja gerade eine kleine Kostproben genommen vom Buffet.
2: Mm,
3: ja. Also trotz Hitze, es ist ein Traum.
2: Es ist ein Traum.
3: Ja, also man kann gerne vorbeikommen.
2: Und notfalls nimmt man sich so ein paar Eiswürfel, ne? Macht sich die auf die Schläfe oder so.
3: Ja, also ist das ist ja hier auf den... auf die
2: Ballen?
3: Handgelenk.
2: Handgelenk, genau, ja.
3: Ja. Ja, wir haben schon Wortfindungsschwierigkeiten. Ja, wir merken es, wir müssen uns nicht alles aufschreiben.
2: Die Hitze, ja. Ja, also dann befolgen wir doch mal deine Tipps. Vielen, vielen Dank dafür. Und was wir die Stunde auch noch haben, ist natürlich die musikalische Zeitreise. Da bin ich mal gespannt, wo uns das Ganze hinführt.
3: Ja.
2: Hier am Sonntagmorgen mit Jackie.
3: Und Matthias, fröhliches Schwitzen.
2: Einen wunderschönen guten Morgen.
3: Guten Morgen.
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0: weiter Pink Floyd Klassiker, Another Brick in the Wall, der Kulturlied der Stunde, hier auf 91.7 die Oderwelle, am Sonntagmorgen, 10.30 Uhr.
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0: Jackie, wo führt uns

0: denn die musikalische Zeitreise heute?
1: In dein Geburtsjahr, Matthias.
0: Ja, das
1: und zwar nicht
0: so
1: vor 20 Jahren, liebe Hörer und Hörerinnen. Nein, er sieht zwar jünger aus, aber es ist schon ein Weilchen her. 1976, Matthias, am 21.06.
2: Okay.
1: Und wie bin ich darauf gekommen? Ich habe ehrlich gesagt nach so einem Song gesucht, weil gestern Abend war ich ja, wie gesagt, auf dem Abi-Ball meiner Tochter. Und die haben das große Motto The Winner Takes It All genommen. Ja. Und du weißt, von welcher Lieblingsband das ist.
0: Ich weiß, du bist absoluter ABBA-Fan, aber sind wir ja alle irgendwo, ne?
1: Ja, also...
0: ABBA ist ja auch klasse.
1: Man glaubt es nicht, auch die jungen Leute, die da alle 18 waren, die konnten
0: mitsingen.
1: Kannten die Songs alle und haben getanzt.
0: Ja.
1: Und aber vor einigen Jahren, also vor genau 50 Jahren, war also der Titel Fernando ein Nummer 1-Hit in den deutschen Musikcharts. Und insofern können wir den noch heute mal spielen, oder?
0: Und ist auch gar nicht, also wir kennen ihn alle, also wahre ABBA-Fans kennen ihn auch, aber ich glaube, so viele kennen ihn gar nicht unbedingt. Und das, theoretisch ist ja nur, wenn ich das nochmal ergänzen darf, ja. 76 rausgekommen, aber eigentlich gab es den nämlich schon vor ABBA.
1: Ach so?
0: Ja, 1975, ein Jahr vorher, hat ihn nämlich Frieda, also von ABBA, gesungen.
1: Siehste,
0: und zwar auf Schwedisch. Das war ein schwedischer Song und alle denken ja immer, das ist so eine Liebesgeschichte. Ne? Aber es geht bei dem Song um zwei mexikanische Veteranen, die über den Krieg, über die Revolution singen. Es hat gar nichts mit einer Liebesgeschichte zu tun. Fernando.
1: Schade, du hast mir alle Illusionen genommen.
0: Es tut mir leid. Aber in dem ursprünglichen Lied, also Björn hat den Text geändert, in der englischen Version.
1: Ja.
0: Da geht es dann um die Revolutionäre. Aber in der ursprünglichen war es wirklich ein Liebessong. In der schwedischen Version. Vielleicht finden wir ja irgendwann mal die schwedische Version.
1: Ja, such doch mal. Aus. Vielleicht machen wir das einfach nochmal.
0: So machen wir das.
1: Ja.
0: Jetzt aber Fernando aus dem Jahr 1976 hier auf 91.7 Ihrer Oderwelle. Wunderschönen guten Morgen.
1: Guten Morgen und viel Freude.

0: Klassiker aus den 80ern, Roxy Music mit More Than This aus dem Jahr 82, hier auf 91.7 die Oderwelle, am Sonntagmorgen 10.54 Uhr. Wunderschönen guten Morgen.
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0: Einen wunderschönen guten Morgen, Jacky. Du hast wieder ein bisschen was rausgesucht, was man heute noch Schönes erleben kann bei der Affnitze.
2: Ja, genau. Ich bin einfach heute mal zu Hause geblieben, wenn ich ehrlich bin.
0: Wie, du bist zu Hause geblieben?
2: Naja, also für den heutigen Abend.
0: Seelisch.
2: Ich dachte,
0: seelisch.
2: Das könnte ganz gut werden. Ich habe was ganz Besonderes rausgesucht, nämlich ein Buch für Kinder.
0: Ja.
2: Und zwar Pippi Langstrumpf, weil ich das gefunden habe und ich fand das irgendwie total klasse. Da geht es ja um das stärkste und frechste Mädchen der Welt.
0: Genau.
2: Wir haben zwar auch so ein paar starke und freche Frauen hier in unserer Stadt. Aber
0: ja, das drüben sehe ich eine Sandra.
2: Ja, genau, Sandra könnte dazu gehören, genau. Und daran kann man sich aber ja auch gut orientieren. Und da geht es nämlich um Freundschaft mit Tommy und Annika. Mhm. Und
0: wie hieß der Affe und das Pferd? Nielsen, ne?
2: Nielsen und auf jeden Fall hatte das Pferd Punkte, glaube ich.
0: Ja, ich glaube auch. Aber ich wollte dich nicht aus dem Kopf setzen.
2: Auf jeden Fall ist das ja wirklich ein zeitloser Klassiker von Astrid Lindgren. Und die wird ja auch sehr, sehr verehrt aus Schweden. Und weil wir ja gerade bei ABBA waren. Ne? Mhm. Und dieses Buch ist wirklich ganz lebendig und humorvoll und vor allen Dingen sehr warmherzig geschrieben. Ich muss ehrlich gestehen, meine Kinder haben da gar nicht so drauf gestanden. Aber also das war auch nicht so ihr Buch. Aber ich finde, Pippi Langstrumpf ist richtig ein Vorbild.
0: Aber wie wird das nochmal erzählt, also in dem Buch? Also,
2: was meinst du?
0: Also ist das nur eine Neuauflage oder?
2: Nein, Pippi Langstrumpf ist ja wirklich ein Klassiker.
0: Deswegen?
2: Ja, und den lieben Kinder ja eigentlich heute noch wirklich.
0: Ja. Und der wird neu erzählt in dem Buch oder was?
2: Nein,
0: oder
2: der wird also einfach Pippi Langstrumpf.
0: Ja, also okay.
2: Also
0: ja,
2: einfach das Buch. Das alte Buch.
0: Ach, das hast du dir einfach nochmal?
2: Ja, das habe ich mir einfach mal rausgeholt, weil es ist einfach großartig. Und wenn man heute Abend während der Hitze vielleicht nochmal über starke Mädchen spricht mit den Jungs und Mädchen. Ja.
0: Okay, nee, ich dachte, es gibt einen aktuellen Anlass oder so. Nee, nee. Du hast mal in die Klassikerkiste gegriffen.
2: Genau.
0: Gut, sehr schön.
2: Und außerdem Schweden und so, ne? Das passt doch alles zusammen.
0: Ja, okay. Ja,
2: Midsommernacht.
0: Ja, du musst mich doch mitnehmen, weißt du. Bei der Hitze bin ich nicht so.
2: Dauert ein Weilchen, ne?
0: Ja, aber lese ich gerne mit. Also wir machen das nachher so, ich bin auf der Autobahn, ich rufe dich an und du liest vor. Oder?
2: Okay.
0: So Hörbuch.
2: Echt? Oh, Scheiße.
0: Bitte?
2: Habe ich nicht gesagt.
0: Also, ich bin entsetzt. ja.
2: Nein, also es ist wirklich eine Empfehlung für heute Abend mit den Kindern. Vielleicht ein bisschen lesen. Die Erstklässler können es vielleicht schon stückweise selber lesen. Und die Kleineren, die kriegen es vielleicht einfach vorgelesen. Heute Abend im Schwitzen.
0: Das ist so eine schöne Sache. 10 und 56 Minuten gleich wieder das Neueste aus der Nachrichtenredaktion. Und in der nächsten Stunde, was erwartet uns da?
2: Na, wir haben ein bisschen Tratsch und Törtchen.
0: Törtchen.
2: Und wir haben natürlich den Eventradar Teil 1.
0: Was heute noch so in der Stadt los ist.
2: Heute und nächste Woche vor allen Dingen, genau.
0: Genau. Wunderbar. Also bleiben Sie dran. Hier auf 91.7 Ihrer Oderwelle mit Jacky.
2: Und Matthias.
0: Hallo.
2: Hallo.
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2: Im Studio Matthias Kajales. US-Unterhändler Steve Witkoff ist zu Gesprächen über ein mögliches Ende des Nahostkriegs in die Schweiz aufgebrochen. Medienberichten zufolge soll dort die erste Verhandlungsrunde mit dem Iran stattfinden. Ob die Gespräche tatsächlich beginnen, ist aber noch offen. Nach neuesten israelischen Angriffen im Libanon will Teheran offenbar zunächst abwarten, ob die vereinbarte Waffenruhe Bestand hat. Die Linke bezeichnet Israels Vorgehen im Gazakrieg künftig offiziell als Völkermord. Einen entsprechenden Antrag haben die Delegierten auf dem Bundesparteitag in Potsdam mit großer Mehrheit beschlossen. Gleichzeitig bekennt sich die Partei zum Existenzrecht Israels und Palästinas, verurteilt Antisemitismus und fordert eine Zwei-Staaten-Lösung. In München laufen nach einem schweren Güterzugunfall die Ermittlungen. In der Nacht waren auf einer Brücke zwei Güterzüge beim Rangieren zusammengestoßen. Zwei Waggons stürzten eine Brücke herunter auf die Straße. Polizeisprecherin Franziska Fink sagte unserem Sender:
3: Heute Nacht gegen 1.40 Uhr haben wir die Mitteilung erhalten, dass es zu einem Zugunfall gekommen ist. Dabei ist es wohl so gewesen, dass bei Rangierarbeiten zwischen zwei Zügen zu einer Kollision kam. Und bei dieser Kollision ist dann einer der Züge entgleist und wie man unschwer im Hintergrund erkennen kann, auf die Schleißheimer Straße hier im Hintergrund gefallen. Nach aktuellem Ermittlungsstand ist eine Person tödlich verletzt worden und nach aktuellem Erkenntnisstand ist diese Person an den Rangierarbeiten beteiligt gewesen. Wie das aber passiert ist, ist Gegenstand der Ermittlungen.
2: Deutschland erlebt ein heißes Wochenende mit Temperaturen von bis zu 38 Grad. Gleichzeitig warnt der Deutsche Wetterdienst vor teils schweren Gewittern. In Radstadt in Baden-Württemberg wurde bei einem Blitzeinschlag auf einem Zeltlager 9 Menschen verletzt. Auch in Rheinland-Pfalz sorgten heftige Unwetter für Hochwasser. Und im Tagesverlauf sind vor allem im Osten und Süden erneut kräftige Gewitter möglich.
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4: Die aktuelle Temperatur momentan 28 Grad hier am Oderturm um 11:03 Uhr. Heute gibt es einen Mix aus Sonne und Wolken bei Temperaturen von maximal 31 Grad. Nachts ist es überwiegend dicht bewölkt. Die Temperatur sinkt auf 15 Grad. Morgen gibt es den ganzen Tag strahlenden Sonnenschein. Die Temperaturen liegen dann zwischen 15 und 26 Grad.
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4: Der Oderwelle Verkehrsservice um 11:03 Uhr aus dem höchsten Gebäude Brandenburgs, dem Oderturm mit dem Blick auf die Straßen. Derzeit liegen uns glücklicherweise keine Meldungen über Verkehrsbehinderungen vor. Wir wünschen auch weiterhin eine gute und sichere Fahrt durch diesen Sonntag.
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4: 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Mit gefühlt 50 Grad im Schatten hier in der Skyline 24.
5: Schnippt eher nach mir.
4: Naja, Frau Eckert, schön, dass Sie auch da sind.
5: Ich musste mal noch was trinken, aber.
4: Ja, da hatte ich schon erwähnt, dass es heiß ist heute, nur mal so fürs Protokoll.
5: Es heizt sich aber auch wirklich langsam auf, oder Matthias?
4: Ja, ja.
5: Also,
4: ja, bei so heißer Musik hier. Das ist,
5: Und hier ist es echt warm.
4: Und es bleibt auch die nächste Woche so. Ne? Also ein bisschen kühler wird es morgen, so maximal 25, 26 Grad, haben wir ja gehört.
5: Ja.
4: Aber geht weiter auf die 30 Grad zu.
5: Oh.
4: Hey, also, wird Zeit für eine Abkühlung. Ich muss dann auf jeden Fall gleich nochmal ans Buffet, ja. Aber nicht zum Essen, sondern
5: hast
4: zum,
5: du vielleicht auch mal
4: Trinken.
5: Eine musikalische Abkühlung für uns dabei?
4: Ja, die suchen wir auch gleich mal raus.
5: Okay, gut.
4: Oh ja, aber Musik aus den 90ern. Hier ist Simply Red mit Stars auf 91.7 Ihrer Oderwelle aus der Sky Lounge. Wunderschönen guten Morgen.
5: Guten Morgen.

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1: Um 11:30 Minuten live aus der Skylounge 24 hier im Oderturm. Liebe Jackie, hast du schon, bist du satt? Hast du dich schon gut an unserem Buffet hier ausgekostet? Ich habe auch schon, also...
2: Also ich habe gut was gefunden.
1: Ja? Mhm. Also ich fand ja das Rührei heute extrem lecker.
2: Das war sehr gut, aber ich habe gerade einen tollen Iced Macchiato, habe ich gerade getrunken. Ein Traum.
1: War lecker?
2: Ja.
1: Bei der Hitze hier. 60 Grad im Schatten. Aber wollen wir nicht wieder meckern? Ne? Es ist ja schön, dass wir so viel Sonnenschein haben momentan. Ja, Klatsch und Tratsch und Törtchen. Was gibt's denn zu sagen aus Frankfurt oder aus dem Rathaus oder woher auch immer? Was gibt's für neuen Tag?

0: Also, was haben wir denn die Woche alles so erlebt? Natürlich Desiree Schrade, darüber haben wir ja heute ja. schon einmal berichtet. Das ist natürlich ein Thema, was die Stadt bewegt. Und
1: dass sie ihren Vorsitz oder vielleicht auch auf immer verloren hat.
0: Ja, aber ich gehe davon aus, dass es eine hoffentlich demokratische Mehrheit gibt, die dann am Ende wirklich auch für...
1: Das wird sich höchstwahrscheinlich dann in der nächsten SVV am 2., ne?
0: Glaube ich, am 2. Juli, genau, wird sich das entscheiden. Ja, dann haben wir natürlich eine Fußball-WM, die wir ja jetzt hier gerade erleben dürfen.
1: Ja.
0: Wir haben uns ja hier schon gerade zugefächert mit einem schicken Fußball-WM-Fächer.
1: Ja.
0: Ist ja ein bisschen wärmer bei uns hier oben in der Skylounge.
1: Genau, wir fächern jetzt hier.
0: Du hast ihn gerade kaputt gemacht, Matthias.
1: Da ist nur eine Schraube locker.
0: Ja.
1: Ich habe da nur eine Schraube locker. Ja. Die Dinger sind ja, also das ist ja heute alles nicht mehr so voller Qualität. Ne?
0: Ach so. Ja. Na und Matthias, und gestern haben wir ja gewonnen, ne? Wir haben gewonnen, also knapp, aber wir haben gewonnen.
1: Wir haben gewonnen,
0: ja. Genau. Und so ein Fußballstadion-Thema haben wir ja auch noch, ne?
1: Ja, aber das, daran ist ja Roland Kaiser hat unser Stadion ruiniert.
0: Warum haben wir nicht Nein gesagt?
1: Genau. Nee, Hintergrund des Ganzen ist, der Rasen, der ist wohl so in Mitleidenschaft gezogen worden. Mhm. Normalerweise, das fragen wir uns ja hier, oder haben wir uns jetzt eben intern gefragt, man ist das ja gewohnt in anderen Stadien, da wird der Rasen dann halt eben mit also Holzplatten geschützt. Mhm. Das wurde hier aber nicht und jetzt sind wohl ganz tiefe Löcher und der ganze Rasen ist für Wochen ruiniert und das muss abgetragen werden, neu gebaut irgendwie.
0: Und sag mal es nicht, Frankfurt ist doch aufgestiegen, oder?
1: Also, ja, ja.
0: Und dann brauchen die auch einen guten Rasen, ne?
1: Eigentlich schon, ja. Sie haben ja noch weitere Plätze, ne? Sie haben ja auch einen Kunstrasen für fast eine halbe Million vor ein paar Jahren bauen lassen. Also,
0: und das, wo wir gerade gar kein Geld haben im
1: Haushalt. Man muss aber sagen, das haben sie wirklich geleistet über Spendengelder zum Großteil. Also,
0: ja, aber den kaputten Rasen, der muss ja wieder in Ordnung gebracht werden.
1: Ja, natürlich. Ne? Ja, klar. Natürlich.
0: Also dann, das bei dieser Haushaltslage ist natürlich gerade nicht so ganz einfach.
1: Ja, das ist wohl wahr.
0: Da dürfen wir gespannt sein, wie es weitergeht.
1: Auf jeden Fall. Ja. Gibt es noch weitere Themen oder was das erstmal?
0: Ich hätte jetzt erstmal nichts mehr.
1: Gut, dann gehen wir doch gleich in die nächste Musik. Ja. Passend zu unserem Wetter. One Republic, hier ist Sunshine. Herzlich willkommen zum Sonntagsbrunch.
0: Ja, auf guten Mittag langsam, ne?
1: Ah ja, Mahlzeit, genau.
0: Ja, Mahlzeit.
1: 11:34 Uhr, schön, dass Sie mit dabei sind.

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1: Um 11:44 hier auf 91.7, die Oderwelle. Jackie, ach, so langsam geht's hier vom Ventilator, ne?
2: Ja, vom Ventilator
1: schon. Vom Ventilator schon. Heiß ist es hier.
2: Ja.
1: Wirklich heiß.
2: Und es wird heiß bleiben. Das ist wahrscheinlich auch das Thema der nächsten Woche.
1: Genau. Die Themen der nächsten Woche. Was haben wir denn so? Was steht an hier in Frankfurt-Oder?
2: Na, wir haben heute Morgen ja schon einmal drüber gesprochen. Am Dienstag wird es den Sozialausschuss geben.
1: Heißes Thema auch?
2: Heißes Thema mit einem Sonderausschuss, der dort tagen wird ab 16 Uhr oder 16.30 Uhr im Rathaus im Raum Slubice. Und dort wurde eingeladen die Kassenärztliche Vereinigung Berlin-Brandenburg. Jetzt habe ich es auch einmal ausgesprochen, der KVBW. Und wir werden uns dort mit den Stadtverordneten und der Kollegin, die dort eingeladen ist, über die Hausarztsituation hier in Frankfurt austauschen. Denn die sieht ja nun wahrlich nicht so gut aus.
1: Ich glaube, morgen gibt es auch eine Demonstration. Da kann uns aber unser Jan mehr zu sagen. Ich glaube, hört er mich? Ja, Jan. Morgen, ne, haben wir ja auch eine Demonstration, was die Klammenkassen der Kommunen angeht. Ne? Willst du kurz mal vor das Mikrofon kommen? Nein, das ist, okay, hat noch ein Croissant. Hat noch ein Croissant. Aber darüber werden wir morgen natürlich auch berichten.
2: Ja, ist ja eine landesweite Aktion.
1: Das ist eine landesweite Aktion, genau. Da schauen wir mal auch vorbei.
2: Richtig. Ja, und ansonsten wird uns die Hitze und Wärme natürlich weiter begleiten. Ja. Wir werden alle weiter schön schwitzen. Und am nächsten Samstag auch noch was ganz Besonderes. Die Kita Kunterbund wird nächste Woche 60 Jahre alt.
1: Oh ja.
2: Einer der ältesten Kitas in Frankfurt-Oder vom Paritätischen Wohlfahrtsverband. Und die machen eine richtige große Party.
1: Müssen wir mal gucken. Vielleicht finden wir hier jemanden, ein Kind der ersten Stunde sozusagen.
2: Oh.
1: Müsste ja dann auch so 55 oder auf die 60 zugehen vielleicht?
2: Ja, eigentlich. Also könnte man, also da sollen auch ehemalige dabei sein.
1: Ah, okay.
2: Ja, ja. Und auch der Oberbürgermeister wird dort ein Grußwort halten. Darüber freut sich die Einrichtung ganz besonders.
1: Wunderbar. Also viel los in der nächsten Woche. Wir wünschen auf jeden Fall, dass Sie gut durch die nächste Woche kommen. 11:47 an diesem Sonntagmorgen hier live aus der Skyline 24. Wenn Sie Lust haben, schauen Sie noch vorbei oder genießen in einem schattigen Plätzchen, kühlen Ort.
2: Wir sind auf jeden Fall noch bis 13 Uhr hier.
1: Auf jeden Fall.
2: Und werden noch ein bisschen moderieren.
1: Bleiben Sie dran.
2: Tschüss.
1: Auf 91.7.
2: Bis dann.
1: Ihre Oderwelle.
2: Tschüss.

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2: Im Studio Matthias Kajales. US-Unterhändler Steve Witkoff ist zu Gesprächen über ein mögliches Ende des Nahostkriegs in die Schweiz aufgebrochen. Medienberichten zufolge soll dort die erste Verhandlungsrunde mit dem Iran stattfinden. Ob die Gespräche tatsächlich beginnen, ist aber noch offen. Nach neuesten israelischen Angriffen im Libanon will Teheran offenbar zunächst abwarten, ob die vereinbarte Waffenruhe Bestand hat. Die Linke bezeichnet Israels Vorgehen im Gazakrieg künftig offiziell als Völkermord. Einen entsprechenden Antrag haben die Delegierten auf dem Bundesparteitag in Potsdam mit großer Mehrheit beschlossen. Gleichzeitig bekennt sich die Partei zum Existenzrecht Israels und Palästinas, verurteilt Antisemitismus und fordert eine Zwei-Staaten-Lösung. In München laufen nach einem schweren Güterzugunfall die Ermittlungen. In der Nacht waren auf einer Brücke zwei Güterzüge beim Rangieren zusammengestoßen. Zwei Waggons stürzten eine Brücke herunter auf die Straße. Polizeisprecherin Franziska Fink sagte unserem Sender:
3: Heute Nacht gegen 1.40 Uhr haben wir die Mitteilung erhalten, dass es zu einem Zugunfall gekommen ist. Dabei ist es wohl so gewesen, dass bei Rangierarbeiten zwischen zwei Zügen zu einer Kollision kam. Und bei dieser Kollision ist dann einer der Züge entgleist und wie man unschwer im Hintergrund erkennen kann, auf die Schleißheimer Straße hier im Hintergrund gefallen. Nach aktuellem Ermittlungsstand ist eine Person tödlich verletzt worden und nach aktuellem Erkenntnisstand ist diese Person an den Rangierarbeiten beteiligt gewesen. Wie das aber passiert ist, ist Gegenstand der Ermittlungen.
2: Deutschland erlebt ein heißes Wochenende mit Temperaturen von bis zu 38 Grad. Gleichzeitig warnt der Deutsche Wetterdienst vor teils schweren Gewittern. In Radstadt in Baden-Württemberg wurde bei einem Blitzeinschlag auf einem Zeltlager 9 Menschen verletzt. Auch in Rheinland-Pfalz sorgten heftige Unwetter für Hochwasser. Und im Tagesverlauf sind vor allem im Osten und Süden erneut kräftige Gewitter möglich.
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4: Die aktuelle Temperatur liegt bei 30 Grad. Heute gibt es einen Mix aus Sonne und Wolken bei Temperaturen von maximal 31 Grad und nachts ist es überwiegend dicht bewölkt und die Temperatur sinkt auf 15 Grad. Morgen gibt es dann den ganzen Tag strahlenden Sonnenschein und die Temperaturen liegen dann noch zwischen 15 und 26 Grad.
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2: Liebe Autofahrer, der Oderwelle Verkehrsservice um 12:03 Uhr aus dem höchsten Gebäude Brandenburgs, dem Oderturm, mit dem Blick auf die Straßen. Uns liegt keine Meldung über Verkehrsbehinderung vor. Wir wünschen auch weiterhin eine gute und sichere Fahrt durch diesen Sonntag.
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2: 30 Grad im Schatten hier auch in der Skylounge.
4: Ich würde sagen, Sie haben hier schon 36 drin.
2: Ne? Ja, ne? Ja. Also so langsam, also die Klamotten fliegen auch immer mehr, ne? Also bald sind wir hier topless. So heiß, aber schön.
4: Aber schön. Und jetzt kommen hier die schönen Wetterwolken, aber wir haben gerade schon mal noch gehört, ne?
2: Ja, es gibt eine Unwetterwarnung in Berlin. Da hat es schon geregnet, gestürmt und auch Hagel gegeben.
4: Ja.
2: Und man weiß ja immer so, meistens ist es so, dass dann irgendwie so eine halbe, dreiviertel Stunde später dann das Wetter, das fast das gleiche Wetter auch bei uns hier ist. Ja. Mal gucken, was auf uns zukommt. Ja. Noch also muss ich mal gucken, so hier am Horizont ist
4: jetzt noch nichts zu sehen. Ne?
2: So ein bisschen bewölkt, aber es sieht noch nicht bedrohlich aus. Aber vielleicht zieht es ja auch an uns vorbei. Mal gucken.
4: Man soll ja die Hoffnung nicht aufgeben, nicht wahr, Matthias?
2: So sieht es aus. Ja. Herzlich willkommen hier zum Sonntagsbrunch auf 91.7 Ihrer Oderwelle mit Jacqueline
4: und Matthias.
2: 12 Uhr und 5 Minuten. Herzlich willkommen hier in der Skylounge.

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0: Klassiker aus den 90ern, Peter Cetera, Restless Heart auf 91.7, die Oderwelle am Sonntag, Mittag 12 Uhr und 40 Minuten.
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0: Chucky. Es ist warm, es ist heiß und wir haben eine Unwetterwarnung. Aber momentan sieht es eigentlich noch ganz gut aus, ne? Wenn wir hier aus dem Fenster schauen.
2: Also derzeit
0: oder siehst du irgendwelche,
2: würde ich jetzt sagen,
0: es sieht noch nicht so bedrohlich
2: nicht zu uns,
0: aus.
2: Aber das kann ich ja innerhalb kürzester Zeit ändern.
0: Schauen wir mal.
2: Wir sind zuversichtlich. Genau.
0: Aber heute ist ja noch was Tolles los, denn die WoWi veranstaltet heute noch eine ganz tolle Geschichte.
2: Genau, die WoWi macht heute noch ihr jährliches Konzert im Pablo Neruda Block. Um 15 Uhr geht's los.
0: Mit dem Staatsorchester zusammen?
2: Mit dem Kammerorchester.
0: Ah, mit dem Kammerorchester.
2: Ja, genau. Die spielen dort heute auf und das mitten in der Platte. Mhm. Und da kann man dabei sein, ganz kostenfrei. Und das ist natürlich eine richtig tolle Sache.
0: Schöne Geschichte. Muss man auch nicht angemeldet sein vorher, muss man sich keine Tickets machen. Man kann spontan vorbeikommen.
2: Man kann ganz spontan vorbeikommen und da sind, glaube ich, wirklich auch tolle Melodien zu hören.
0: Dann hoffen wir auf jeden Fall, dass das Wetter hält.
2: Genau. Und nächste Woche haben wir aber auch noch einige tolle Events, die wir zu vermelden haben. Mhm. Nämlich am Morgen kann man ab 15 Uhr das Sportabzeichen machen.
0: Oh.
2: Willst du mit dabei sein?
0: Ja, ich guck mal.
2: Ja, 15 bis 16 Uhr bei knappen 30 Grad. Na, ja.
0: Ich glaube, ich habe da noch einen Zahnarzt. Sonst wäre ich wirklich liebend gern gekommen.
2: Im Stadion der Freundschaft kann man das machen. Das ist ein kostenfreies Angebot und ist vom Stadtsportbund organisiert und im Rahmen der Veranstaltungsreihe Sport in der City. Hier ist ganz schön Krach gerade. Ist gerade jemand gekommen? Ne?
0: Ja,
2: der
0: ja.
2: Gerade noch ein bisschen frühstücken will.
0: Ja. Hier ist halt viel los in der Freiburg.
2: Genau. Ja, und dann wird es am Donnerstag gibt's auch noch eine offene Sprechstunde der Jugendberufsagentur von 14 bis 17 Uhr. Und dort kann man Fragen stellen rund um das Thema Schule, Ausbildung und gerade die Schüler und Schülerinnen, die jetzt gerade ihren Abschluss machen,
0: können sich
2: dort nochmal informieren.
0: Perfekt.
2: Auch eine gute Sache. Kostenfrei und wir haben am Samstag etwas Besonderes. Wir haben ja heute schon über das Lesen gesprochen. Mhm. Pippi Langstrumpf, du erinnerst dich?
0: Ja.
2: Und am Samstag ab 10.30 Uhr bis 13 Uhr kann man Stadt- und Regionalbibliothek der Lesesommer, der Brandenburger Lesesommer eröffnet. Da kann man sicherlich noch ein paar neue Bücher entdecken.
0: Direkt am Marktplatz.
2: Genau. Wunderbar. Die man dort
0: sehr schön.
2: Lesen kann.
0: Wunderbar.
2: Ja.
0: Das sind doch schon mal schöne Tipps für die nächste Woche.
2: Genau. Und wir werden einfach schön weiterschwitzen.
0: Auf jeden Fall. Bei gefühlt 50 Grad im Schatten. Aber wir wollen uns nicht beschweren.
2: Alles Nein.
0: Gut. Alles gut. Und passend zu unserem Breakfast haben wir hier auch die passende Musik von Supertramp. Breakfast in America. Und die ist ja in Frankfurt.
2: In Frankfurt.

0: Phasen. Wenn ich so daran denke, kann ich's eigentlich kaum erwarten.
1: So ein Haus haben Sie jetzt, also beziehungsweise der See, der wäre schön auch ohne Haus, ne? Schön reinspringen.
2: Du hast mir heute nicht dieses Fußbad besorgt, das wolltest du doch
1: stimmt,
2: machen,
1: das
2: Matthias.
1: Das hattest du im Service, ja.
2: Ja, prima.
1: Aber ich hatte hier mit dem Steve gesprochen von der Sky Lounge und der meinte so, nee, ist nicht so schön jetzt mit Fußbad beim Essen. Aber wir müssen nochmal sagen, das war,
2: jetzt
1: war ein Service.
2: Ganz verdattert.
1: Ja, das war nämlich ein Service-Tipp.
2: Ja.
1: Ja, wie man diese Hitze erträglich machen kann.
2: Ja, einfach nur.
1: Also einfach mal, aber die Schuhe und Socken vorher aus, ne?
2: Ja, unter Umständen wäre schon gut.
1: Ja, ist besser, okay. Gut.
2: Da ist auch für die Schuhe nicht so gut.
1: Mhm. Was waren es noch für Tipps?
2: Na, die Technik ausstellen, das könntest du ja jetzt vielleicht machen.
1: Ja, okay, alles ausstellen.
2: Die Fenstertüren zu.
1: Zu. Mhm.
2: Ja, abdunkeln wäre auch gut.
1: Ja.
2: Ja,
1: Schlüssel wegwerfen. Ja, und dann Eiswürfel so hier auf die Schläfe, hier auf Ballen.
2: Handgelenk. Kühl runter, ja.
1: Okay.
2: Ja, also das waren jetzt nochmal die Tipps im Schnelldurchlauf.
1: Werden wir befolgen. Und ansonsten, ja, damit sind wir im Grunde genommen auch schon am Ende der Sendung. Jetzt gleich um 13 Uhr wieder die Nachrichten.
2: Nicht nur mit der Sendung, sondern wir sind auch am Ende.
1: Nervig.
2: Ja, aber
1: von
2: sowas.
1: Der Hitze her.
2: Aber nächste Woche wird es ja noch wärmer, Matthias.
1: Ja, bis zu 34 Grad. Ich hoffe, dann funktioniert die Klimaanlage hier auch wieder.
2: Also ansonsten
1: wir
2: musst du das
1: sagen
2: anfallen lassen.
1: Auf jeden Fall danke und wünschen noch einen schönen Sonntag.
2: Ja.
1: Jackie?
2: Und
1: dir
2: Matthias,
1: auch.
2: Ja, dir auch.
1: Viel Spaß noch auf 91.7 Ihrer Oder.

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2: Im Studio Matthias Kajales. US-Unterhändler Steve Witkoff ist zu Gesprächen über ein mögliches Ende des Nahostkriegs in die Schweiz aufgebrochen. Medienberichten zufolge soll dort die erste Verhandlungsrunde mit dem Iran stattfinden. Ob die Gespräche tatsächlich beginnen, ist aber noch offen. Nach neuesten israelischen Angriffen im Libanon will Teheran offenbar zunächst abwarten, ob die vereinbarte Waffenruhe Bestand hat. Die Linke bezeichnet Israels Vorgehen im Gazakrieg künftig offiziell als Völkermord. Einen entsprechenden Antrag haben die Delegierten auf dem Bundesparteitag in Potsdam mit großer Mehrheit beschlossen. Gleichzeitig bekennt sich die Partei zum Existenzrecht Israels und Palästinas, verurteilt Antisemitismus und fordert eine Zwei-Staaten-Lösung. In München laufen nach einem schweren Güterzugunfall die Ermittlungen. In der Nacht waren auf einer Brücke zwei Güterzüge beim Rangieren zusammengestoßen. Zwei Waggons stürzten eine Brücke herunter auf die Straße. Polizeisprecherin Franziska Fink sagte unserem Sender:
3: Heute Nacht gegen 1.40 Uhr haben wir die Mitteilung erhalten, dass es zu einem Zugunfall gekommen ist. Dabei ist es wohl so gewesen, dass bei Rangierarbeiten zwischen zwei Zügen zu einer Kollision kam. Und bei dieser Kollision ist dann einer der Züge entgleist und wie man unschwer im Hintergrund erkennen kann, auf die Schleißheimer Straße hier im Hintergrund gefallen. Nach aktuellem Ermittlungsstand ist eine Person tödlich verletzt worden und nach aktuellem Erkenntnisstand ist diese Person an den Rangierarbeiten beteiligt gewesen. Wie das aber passiert ist, ist Gegenstand der Ermittlungen.
2: Deutschland erlebt ein heißes Wochenende mit Temperaturen von bis zu 38 Grad. Gleichzeitig warnt der Deutsche Wetterdienst vor teils schweren Gewittern. In Radstadt in Baden-Württemberg wurde bei einem Blitzeinschlag auf einem Zeltlager 9 Menschen verletzt. Auch in Rheinland-Pfalz sorgten heftige Unwetter für Hochwasser. Und im Tagesverlauf sind vor allem im Osten und Süden erneut kräftige Gewitter möglich.
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2: Heute gibt es einen überwiegend blauen Himmel mit vereinzelten Wolken bei Werten von bis zu 34 Grad. Nachts ist es locker bewölkt bei Tiefstwerten von 20 Grad. Morgen kann sich den ganzen Tag die Sonne nicht durchsetzen. Es wird wolkig. Die Temperaturen liegen dennoch zwischen 21 bis 34 Grad.
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2: Der Oderwelle Verkehrsservice, derzeit liegen uns glücklicherweise keine Meldungen über Verkehrsbehinderungen vor. Wir wünschen auch weiterhin eine gute und sichere Fahrt durchs Wochenende.
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2: Im Studio Matthias Kajales. Vor den Gesprächen zwischen den USA und Iran in der Schweiz hat US-Präsident Trump mit einer möglichen US-Maut in der Straße von Hormuz gedroht, falls kein Friedensabkommen zustande kommt. Die wichtige Schifffahrtsroute bleibt trotz Spannungen weiter geöffnet. Auf der von Russland kontrollierten Krim ist der Verkauf von Benzin und Diesel an Privatleute und Unternehmen gestoppt worden. Treibstoff gibt es laut Behörden nur noch für staatliche Stellen. Hintergrund sind anhaltende Drohnenangriffe auf Energie- und Versorgungsinfrastruktur. Bereits zuvor kam es zu Engpässen und langen Schlangen an Tankstellen. Die Bundesregierung will die Abschiebungen afghanischer Straftäter deutlich ausweiten. Nach Gesprächen mit den Taliban sollen künftig bis zu 3 Charterflüge pro Monat nach Kabul möglich sein, zusätzlich zu Linienflügen. Innenminister Dobrindt von der CSU kündigte eine konsequente Umsetzung für Schwerkriminelle und Gefährder an. Menschenrechtsorganisationen kritisieren die Kooperation mit dem Taliban-Regime. Deutschland hat im Samstagsspiel gegen die Elfenbeinküste mit einem 2:1 Rückstand gewonnen. Damit steht das Team von Julian Nagelsmann im Achtelfinale der Fußball-WM. Der Bundestrainer sagte nach dem Spiel gegenüber der ARD:
3: Ja, ich finde, in der zweiten Halbzeit wurden wir immer besser. Wir hatten einen schleppenden Start, die ersten 5 Minuten, anders als in den letzten Spielen. Dann sind wir gut reingekommen. Ja, das Tor eigentlich aus einer Situation, die wir gut wegverteidigen können, wo wir ein bisschen zu zaghaft sind in der Positionierung. Kommen wir dann ordentlich zurück und dann, finde ich, im Laufe der zweiten Halbzeit wurden wir immer stärker. Der Gegner hat nicht mehr so viel Situation gehabt, unser Gegenpressing war besser. Unsere Restverteidigung wurde ein bisschen aktiver. An zweiter Situation auch bremslich, aber es war auch für die bremslich. Wir hatten, finde ich, deutlich mehr vom Spiel und haben es besser gemacht dann in der zweiten Halbzeit als in der ersten. Und am Ende, finde ich, auch verdient gewonnen.
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2: Nach der Unwetterwarnung und den Schauern gibt es eine Mix aus Sonne und Wolken bei Maxiwerten von 31 Grad. Nachts ist es überwiegend dicht bewölkt. Die Temperatur sinkt auf 15 Grad. Morgen gibt es den ganzen Tag strahlenden Sonnenschein bei Höchstwerten um die 26 Grad.
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2: Der Oderwelle Verkehrsservice, derzeit liegen uns glücklicherweise keine Meldungen über Verkehrsbehinderungen vor. Wir wünschen auch weiterhin eine gute und sichere Fahrt durchs Wochenende.
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3: Im Studio Matthias Kajales. Vor den Gesprächen zwischen den USA und Iran in der Schweiz hat US-Präsident Trump mit einer möglichen US-Maut in der Straße von Hormuz gedroht, falls kein Friedensabkommen zustande kommt. Die wichtige Schifffahrtsroute bleibt trotz Spannungen weiter geöffnet. Auf der von Russland kontrollierten Krim ist der Verkauf von Benzin und Diesel an Privatleute und Unternehmen gestoppt worden. Treibstoff gibt es laut Behörden nur noch für staatliche Stellen. Hintergrund sind anhaltende Drohnenangriffe auf Energie- und Versorgungsinfrastruktur. Bereits zuvor kam es zu Engpässen und langen Schlangen an Tankstellen. Die Bundesregierung will die Abschiebungen afghanischer Straftäter deutlich ausweiten. Nach Gesprächen mit den Taliban sollen künftig bis zu 3 Charterflüge pro Monat nach Kabul möglich sein, zusätzlich zu Linienflügen. Innenminister Dobrindt von der CSU kündigte eine konsequente Umsetzung für Schwerkriminelle und Gefährder an. Menschenrechtsorganisationen kritisieren die Kooperation mit dem Taliban-Regime. Deutschland hat im Samstagsspiel gegen die Elfenbeinküste mit einem 2:1 Rückstand gewonnen. Damit steht das Team von Julian Nagelsmann im Achtelfinale der Fußball-WM. Der Bundestrainer sagte nach dem Spiel gegenüber der ARD:
4: Ja, ich finde, in der zweiten Halbzeit wurden wir immer besser. Wir hatten einen schleppenden Start, die ersten 5 Minuten, anders als in den letzten Spielen. Dann sind wir gut reingekommen. Ja, das Tor eigentlich aus einer Situation, die wir gut wegverteidigen können, wo wir ein bisschen zu zaghaft sind in der Positionierung. Kommen wir dann ordentlich zurück und dann, finde ich, im Laufe der zweiten Halbzeit wurden wir immer stärker. Der Gegner hat nicht mehr so viel Situation gehabt, unser Gegenpressing war besser. Unsere Restverteidigung wurde ein bisschen aktiver. An zweiter Situation auch bremslich, aber es war auch für die bremslich. Wir hatten, finde ich, deutlich mehr vom Spiel und haben es besser gemacht dann in der zweiten Halbzeit als in der ersten. Und am Ende, finde ich, auch verdient gewonnen.
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3: Nach der Unwetterwarnung und den Schauern gibt es eine Mix aus Sonne und Wolken bei Maxiwerten von 31 Grad. Nachts ist es überwiegend dicht bewölkt. Die Temperatur sinkt auf 15 Grad. Morgen gibt es den ganzen Tag strahlenden Sonnenschein bei Höchstwerten um die 26 Grad.
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3: Der Oderwelle-Verkehrsservice, derzeit liegen uns glücklicherweise keine Meldungen über Verkehrsbehinderungen vor. Wir wünschen auch weiterhin eine gute und sichere Fahrt durchs Wochenende.
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2: Im Studio Matthias Kajales. Vor den Gesprächen zwischen den USA und Iran in der Schweiz hat US-Präsident Trump mit einer möglichen US-Maut in der Straße von Hormuz gedroht, falls kein Friedensabkommen zustande kommt. Die wichtige Schifffahrtsroute bleibt trotz Spannungen weiter geöffnet. Auf der von Russland kontrollierten Krim ist der Verkauf von Benzin und Diesel an Privatleute und Unternehmen gestoppt worden. Treibstoff gibt es laut Behörden nur noch für staatliche Stellen. Hintergrund sind anhaltende Drohnenangriffe auf Energie- und Versorgungsinfrastruktur. Bereits zuvor kam es zu Engpässen und langen Schlangen an Tankstellen. Die Bundesregierung will die Abschiebungen afghanischer Straftäter deutlich ausweiten. Nach Gesprächen mit den Taliban sollen künftig bis zu 3 Charterflüge pro Monat nach Kabul möglich sein, zusätzlich zu Linienflügen. Innenminister Dobrindt von der CSU kündigte eine konsequente Umsetzung für Schwerkriminelle und Gefährder an. Menschenrechtsorganisationen kritisieren die Kooperation mit dem Taliban-Regime. Deutschland hat im Samstagsspiel gegen die Elfenbeinküste mit einem 2:1 Rückstand gewonnen. Damit steht das Team von Julian Nagelsmann im Achtelfinale der Fußball-WM. Der Bundestrainer sagte nach dem Spiel gegenüber der ARD:
3: Ja, ich finde, in der zweiten Halbzeit wurden wir immer besser. Wir hatten einen schleppenden Start, die ersten 5 Minuten, anders als in den letzten Spielen. Dann sind wir gut reingekommen. Ja, das Tor eigentlich aus einer Situation, die wir gut wegverteidigen können, wo wir ein bisschen zu zaghaft sind in der Positionierung. Kommen wir dann ordentlich zurück und dann, finde ich, im Laufe der zweiten Halbzeit wurden wir immer stärker. Der Gegner hat nicht mehr so viel Situation gehabt, unser Gegenpressing war besser. Unsere Restverteidigung wurde ein bisschen aktiver. An zweiter Situation auch bremslich, aber es war auch für die bremslich. Wir hatten, finde ich, deutlich mehr vom Spiel und haben es besser gemacht dann in der zweiten Halbzeit als in der ersten. Und am Ende, finde ich, auch verdient gewonnen.
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2: Nach der Unwetterwarnung und den Schauern gibt es eine Mix aus Sonne und Wolken bei Maxi-Werten von 31 Grad. Nachts ist es überwiegend dicht bewölkt. Die Temperatur sinkt auf 15 Grad. Morgen gibt es den ganzen Tag strahlenden Sonnenschein bei Höchstwerten um die 26 Grad.
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2: Der Oderwelle Verkehrsservice, derzeit liegen uns glücklicherweise keine Meldungen über Verkehrsbehinderungen vor. Wir wünschen auch weiterhin eine gute und sichere Fahrt durchs Wochenende.
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2: Im Studio Matthias Kajales. Vor den Gesprächen zwischen den USA und Iran in der Schweiz hat US-Präsident Trump mit einer möglichen US-Maut in der Straße von Hormuz gedroht, falls kein Friedensabkommen zustande kommt. Die wichtige Schifffahrtsroute bleibt trotz Spannungen weiter geöffnet. Auf der von Russland kontrollierten Krim ist der Verkauf von Benzin und Diesel an Privatleute und Unternehmen gestoppt worden. Treibstoff gibt es laut Behörden nur noch für staatliche Stellen. Hintergrund sind anhaltende Drohnenangriffe auf Energie- und Versorgungsinfrastruktur. Bereits zuvor kam es zu Engpässen und langen Schlangen an Tankstellen. Die Bundesregierung will die Abschiebungen afghanischer Straftäter deutlich ausweiten. Nach Gesprächen mit den Taliban sollen künftig bis zu 3 Charterflüge pro Monat nach Kabul möglich sein, zusätzlich zu Linienflügen. Innenminister Dobrindt von der CSU kündigte eine konsequente Umsetzung für Schwerkriminelle und Gefährder an. Menschenrechtsorganisationen kritisieren die Kooperation mit dem Taliban-Regime. Deutschland hat im Samstagsspiel gegen die Elfenbeinküste mit einem 2:1 Rückstand gewonnen. Damit steht das Team von Julian Nagelsmann im Achtelfinale der Fußball-WM. Der Bundestrainer sagte nach dem Spiel gegenüber der ARD:
3: Ja, ich finde, in der zweiten Halbzeit wurden wir immer besser. Wir hatten einen schleppenden Start, die ersten 5 Minuten anders als in den letzten Spielen. Dann sind wir gut reingekommen. Ja, das Tor eigentlich aus einer Situation, die wir gut wegverteidigen können, wo wir ein bisschen zu zaghaft sind in der Positionierung. Kommen wir dann ordentlich zurück und dann, finde ich, im Laufe der zweiten Halbzeit wurden wir immer stärker. Der Gegner hat nicht mehr so viel Situation gehabt, unser Gegenpressing war besser. Unsere Restverteidigung wurde ein bisschen aktiver. An zweiter Situation auch bremslich, aber es war auch für die bremslich. Wir hatten, finde ich, deutlich mehr vom Spiel und haben es besser gemacht dann in der zweiten Halbzeit als in der ersten. Und am Ende, finde ich, auch verdient gewonnen.
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2: Nach der Unwetterwarnung und den Schauern gibt es eine Mix aus Sonne und Wolken bei Maxiwerten von 31 Grad. Nachts ist es überwiegend dicht bewölkt. Die Temperatur sinkt auf 15 Grad. Morgen gibt es den ganzen Tag strahlenden Sonnenschein bei Höchstwerten um die 26 Grad.
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2: Der Oderwelle Verkehrsservice, derzeit liegen uns glücklicherweise keine Meldungen über Verkehrsbehinderungen vor. Wir wünschen auch weiterhin eine gute und sichere Fahrt durchs Wochenende.
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2: Im Studio Matthias Kajales. Vor den Gesprächen zwischen den USA und Iran in der Schweiz hat US-Präsident Trump mit einer möglichen US-Maut in der Straße von Hormuz gedroht, falls kein Friedensabkommen zustande kommt. Die wichtige Schifffahrtsroute bleibt trotz Spannungen weiter geöffnet. Auf der von Russland kontrollierten Krim ist der Verkauf von Benzin und Diesel an Privatleute und Unternehmen gestoppt worden. Treibstoff gibt es laut Behörden nur noch für staatliche Stellen. Hintergrund sind anhaltende Drohnenangriffe auf Energie- und Versorgungsinfrastruktur. Bereits zuvor kam es zu Engpässen und langen Schlangen an Tankstellen. Die Bundesregierung will die Abschiebungen afghanischer Straftäter deutlich ausweiten. Nach Gesprächen mit den Taliban sollen künftig bis zu 3 Charterflüge pro Monat nach Kabul möglich sein, zusätzlich zu Linienflügen. Im Minister Dobrindt von der CSU kündigte eine konsequente Umsetzung für Schwerkriminelle und Gefährder an. Menschenrechtsorganisationen kritisieren die Kooperation mit dem Taliban-Regime. Deutschland hat im Samstagsspiel gegen die Elfenbeinküste mit einem 2:1 Rückstand gewonnen. Damit steht das Team von Julian Nagelsmann im Achtelfinale der Fußball-WM. Der Bundestrainer sagte nach dem Spiel gegenüber der ARD:
3: Ja, ich finde, in der zweiten Halbzeit wurden wir immer besser. Wir hatten einen schleppenden Start, die ersten 5 Minuten, anders als in den letzten Spielen. Dann sind wir gut reingekommen. Ja, das Tor eigentlich aus einer Situation, die wir gut wegverteidigen können, wo wir ein bisschen zu zaghaft sind in der Positionierung. Kommen wir dann ordentlich zurück und dann, finde ich, im Laufe der zweiten Halbzeit wurden wir immer stärker. Der Gegner hat nicht mehr so viel Situation gehabt, unser Gegenpressing war besser. Unsere Restverteidigung wurde ein bisschen aktiver. An 2, 3 Situationen auch bremslich, aber es war auch für die brenzlig. Wir hatten, finde ich, deutlich mehr vom Spiel und haben es besser gemacht dann in der zweiten Halbzeit als in der ersten. Und am Ende, finde ich, auch verdient gewonnen.
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2: Nach der Unwetterwarnung und den Schauern gibt es eine Mix aus Sonne und Wolken bei Maxiwerten von 31 Grad. Nachts ist es überwiegend dicht bewölkt. Die Temperatur sinkt auf 15 Grad. Morgen gibt es den ganzen Tag strahlenden Sonnenschein bei Höchstwerten um die 26 Grad.
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2: Im Studio Matthias Kajales. Vor den Gesprächen zwischen den USA und Iran in der Schweiz hat US-Präsident Trump mit einer möglichen US-Maut in der Straße von Hormuz gedroht, falls kein Friedensabkommen zustande kommt. Die wichtige Schifffahrtsroute bleibt trotz Spannungen weiter geöffnet. Auf der von Russland kontrollierten Krim ist der Verkauf von Benzin und Diesel an Privatleute und Unternehmen gestoppt worden. Treibstoff gibt es laut Behörden nur noch für staatliche Stellen. Hintergrund sind anhaltende Drohnenangriffe auf Energie- und Versorgungsinfrastruktur. Bereits zuvor kam es zu Engpässen und langen Schlangen an Tankstellen. Die Bundesregierung will die Abschiebungen afghanischer Straftäter deutlich ausweiten. Nach Gesprächen mit den Taliban sollen künftig bis zu 3 Charterflüge pro Monat nach Kabul möglich sein, zusätzlich zu Linienflügen. Innenminister Dobrindt von der CSU kündigte eine konsequente Umsetzung für Schwerkriminelle und Gefährder an. Menschenrechtsorganisationen kritisieren die Kooperation mit dem Taliban-Regime. Deutschland hat im Samstagsspiel gegen die Elfenbeinküste mit einem 2:1 Rückstand gewonnen. Damit steht das Team von Julian Nagelsmann im Achtelfinale der Fußball-WM. Der Bundestrainer sagte nach dem Spiel gegenüber der ARD:
3: Ja, ich finde, in der zweiten Halbzeit wurden wir immer besser. Wir hatten einen schleppenden Start, die ersten 5 Minuten, anders als in den letzten Spielen. Dann sind wir gut reingekommen. Ja, das Tor eigentlich aus einer Situation, die wir gut wegverteidigen können, wo wir ein bisschen zu zaghaft sind in der Positionierung. Kommen wir dann ordentlich zurück und dann, finde ich, im Laufe der zweiten Halbzeit wurden wir immer stärker. Der Gegner hat nicht mehr so viel Situation gehabt, unser Gegenpressing war besser. Unsere Restverteidigung wurde ein bisschen aktiver. An zweiter Situation auch bremslich, aber es war auch für die bremslich. Wir hatten, finde ich, deutlich mehr vom Spiel und haben es besser gemacht dann in der zweiten Halbzeit als in der ersten. Und am Ende, finde ich, auch verdient gewonnen.
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2: Nach der Unwetterwarnung und den Schauern gibt es eine Mix aus Sonne und Wolken bei Maxiwerten von 31 Grad. Nachts ist es überwiegend dicht bewölkt. Die Temperatur sinkt auf 15 Grad. Morgen gibt es den ganzen Tag strahlenden Sonnenschein bei Höchstwerten um die 26 Grad.
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2: Der Oderwelle Verkehrsservice und Siegen derzeit keine Meldungen über Verkehrsbehinderungen vor. Wir wünschen auch weiterhin eine gute und sichere Fahrt durch die Nacht.
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2: Der Oderwelle Verkehrsservice, es liegen derzeit keine Meldungen über Verkehrsbehinderungen vor. Wir wünschen auch weiterhin eine gute und sichere Fahrt durch die Nacht.
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